0: Vielen, vielen Dank, Musiker Hit! Es ist einfach Wahnsinn, Leute! Und danke, dass ihr alle gekommen seid!
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Ey, kennt ihr auch diese Momente, wo man sich so ganz alleine fühlt, obwohl man in einem Raum steht mit mehreren Personen und man ist irgendwie total alleine? Ja, manchmal geht's mir genauso. So.

0: Du hast immer hart um sie gekämpft.
1: Ich 90%. Sie ist 19. Bin mit dem Prozent behindert. 90%.